1:42:46 für Hans Birius und jetzt die 96 Richard Tomkolewski RV Berlin. Für die erste Mannschaft.